der ganzen Family. Der Himmel ist dann voller Geigen.

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Hier sind seine Worte. 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

Ja, Österreicher haben den Themenabend eröffnet heute Abend hier auf Radio FR. Hier ist euer Ralf aus dem Studio Friedrichshain. Ja, das war das die Swarovski-Musik Wattens mit der Nationalhymne von Irland. Und ja, damit wisst ihr es, der heutige Themenabend, der beschäftigt sich mit Irland. Ja, gibt Interessantes, es gibt Fakten, es gibt auch natürlich viel Musik von irischen Bands. Und ja, die Boomtown Rats machen hier gleich den Auftakt mit einem Song, ja, der ja, eigentlich in den USA spielt. Und zwar war es, ja, ihr ein Song, der 1979 veröffentlicht wurde, war die Hauptsingle aus ihrem dritten Studioalbum The Fine Art of Surfacing. I Don't Like Mondays. Und Bob Geldof hatte diesen Song geschrieben, nachdem er hier einen Artikel gelesen hat über, ja, einen Vorfall in den Vereinigten Staaten in Georgia. Da hat nämlich ein 16-jähriges Mädel, nämlich Brenda Ann Spencer, von ihrem Schlafzimmerfenster aus auf den Schulhofplatz ja, einer Grundschule geschossen in San Diego in Kalifornien. Das Ganze am 29. Januar 1979, hat dabei zwei Erwachsene getötet und hat acht Kinder und einen, ja, Polizisten verletzt. Und sie wurde dann gefragt, ja, warum hat sie das getan? Und da hat sie gesagt, ich mag keine Montage. Ja, das hat einen Tag doch wirklich ein bisschen besser für mich gemacht. Naja, ja, ist vielleicht nicht ganz der richtige Weg, um einen Montag zu verarbeiten. Ich hoffe, ich kann es mit meiner Musik heute machen, und ich hoffe auch, Radio FFR kann sowieso mit der Musik die Montage für euch erträglicher gestalten. Hier sind die Boomtown Rats.

Ja, Mr. Bob Geldof, ihn werden wir heute Abend sicherlich auch nochmal hören. Ja, Irland sind wir heute zu Gast und Irland, auch als Republik Irland bekannt, ist ein Inselstaat in Westeuropa. Die offizielle Bezeichnung des Landes lautet Irland. Der Staat umfasst etwa 5/6 der gleichnamigen Insel sowie eine Vielzahl kleinerer Inseln, welche hier überwiegend im Westen des Landes vorgelagert sind. Die Republik Irland grenzt im Norden an Nordirland und damit an das Vereinigte Königreich. Ja, Nordirland wird sicherlich auch ein bisschen erwähnt werden heute. Es wird sicherlich auch der eine oder andere Künstler mit dabei sein, der, denke ich, auch eher aus Nordirland kommt. Denn Politik hin und her, die Musik, die verbindet, die vereint, sage ich mir. Die Musik kennt keine Grenzen. Im Osten liegt die Irische See, im Westen und Süden ist das Land vom Atlantik umgeben. Hauptstadt und größte Stadt Irlands ist Dublin, gelegen im östlichen Teil des Landes. In der Metropolregion Dublin lebt etwa ein Drittel der 5 Millionen Einwohner. Der größte Teil der Bevölkerung bekennt sich zum römisch-katholischen Glauben. Das lange Zeit verarmte und daher von Auswanderung betroffene Irland hat sich inzwischen zu einer hochmodernen, in manchen Gegenden multikulturellen Industrie- und Dienstleistungsgesellschaft gewandelt. 2021 hat Irland im weltweiten Vergleich das vierthöchste Bruttoinlandsprodukt pro Kopf und das zweithöchste in Europa. 2019 wurde das Land von 11 Millionen ausländischen Touristen besucht. Ja, nur ich war immer noch nicht da. Schande über mich. Ich hoffe, ich schaff's auch noch demnächst mal. Und Irland ist

Sin Lizzy und U2 waren das für euch, ja. Und jetzt, was natürlich sein muss, ein bisschen Erdkunde müssen wir machen, ne? Da müsst ihr jetzt durch und ja, es sei denn, ihr habt Erdkunde auch geliebt in der Schule, dann dürft ihr da jetzt durch. Dann wisst ihr vielleicht auch sogar schon alles. Ja, Irland ist eine Insel im Atlantischen Ozean im Nordwesten Europas und der Ozean formte diese raue Küstenlinie sowie viele Inseln, Halbinseln und Buchten. Besonderes Merkmal der irischen Geografie sind die zentral gelegenen von Gebirgen umschlossenen Ebenen. Die Insel Irland hat eine Gesamtfläche von 84.079 Quadratkilometern, ist politisch in die Republik Irland und das britische Nordirland geteilt. Die Irische See und der Nordkanal trennen Irland von Großbritannien. Die Keltische See, die liegt zwischen Irland und dem europäischen Festland. Die älteste Gesteinsformation Irlands ist etwa 1,7 Milliarden Jahre alt. Befindet sich auf Inishtrahul Island an der Küste des County Donegal. In anderen Teilen Donegals entdeckten Wissenschaftler Findlinge, die noch von der letzten Eiszeit künden. Aufgrund späterer geologischer Verwerfungen ist es jedoch unmöglich, diese Gesteinslagen eindeutig zuzuordnen. Vor etwa 600 Millionen Jahren, am Ende des Präkambriums, wurden die irische Landmasse in zwei Teile zertrennt. Die eine Hälfte lag im östlichen Teil des Urozeans Iapetus, die andere in dessen Westhälfte. Beide Teile befanden sich zum damaligen Zeitpunkt in etwa auf dem gleichen Breitengrad wie das heutige Südafrika. Aufgrund von Fossilienfunden in Puy weiß man, dass die spätere Insel zu diesem Zeitpunkt unter dem Meeresspiegel gelegen haben muss. Während der nächsten 50 Millionen Jahre drifteten die beiden Hälften wieder aufeinander zu, bis sie sich schließlich vor etwa 440 Millionen Jahren wieder vereinigten. Auch dies wurde durch fossile Fauna, die im County Louth entdeckt wurde, bestätigt. Die Berge im Nordwesten Irlands sowie der Granit aus Donegal und Wicklow waren eine Folge dieser Wiedervereinigung. Die irische Landmasse lag nun oberhalb des Meeresspiegels in der Nähe des Äquators. Aus dieser Zeit sind in Kiltorgan County, Kilkenny noch versteinerte Bäume sowie auf Valencia Island fossile Süßwassermuscheln und in Schiefer die Fußabdrücke einer vierbeinigen Amphibie erhalten. Und nee, das war sicherlich nicht Nessie, denn die gehört nach Schottland. Die Felsformationen Old Red Sandstone stammen ebenfalls aus dieser Zeit. Vor etwa 400 Millionen und 300 Millionen Jahren versank Nordwesteuropa, auch Irland, in einem warmen, kalziumreichen Ozean. Großartige Korallenriffe formten in dieser Zeit den Kalkstein, der heute noch etwa 65% des steinernen Mantels Irlands ausmacht. Als sich das Wasser zurückzog, bildeten sich tropische Urwälder und Sümpfe. Im Karbon wandelten sich diese zu Kohle, die jedoch größtenteils der Erosion zum Opfer fiel. In dieser Zeit bewegte sich Irland weiter nordwärts. Der so entstandene Druck formte die Hügelketten, die sich heute von Nordosten nach Südwesten strecken.

In die Dubliners mit einem Rohr und so Pokes mit Thousands are sailing. Ja, dann bleiben wir doch mal ein bisschen bei den Flüssen, auf denen so tausend rumsegeln. Größter Fluss Irlands ist der Shannon, der mit etwa 386 Kilometern Länge auch der längste Fluss Irlands und der britischen Inseln ist. Er entspringt im County Cavan und fließt auf einer Strecke von 260 Kilometern südwärts und trennt das morastige Binnenland vom Westen Irlands und bildet drei größere Seen. Loch Allen, Loch Ree und der größte Loch Derg. Der Shannon mündet nahe Limerick in einem 113 Kilometer langen Estuar in den Atlantik. Andere größere Flüsse sind die Liffey, der Revelli, der Blackwater, der Nore, der Suir, der Barrow und der Boyne. Loch Neagh in Ulster ist der größte See Irlands. Er bedeckt eine Fläche von 396 Quadratkilometern und ist 30 Kilometer lang und 15 Kilometer breit. Der Legende nach kämpfte der Riese Fionn Mac Cumhail mit einem anderen in Schottland und griff im Eifer des Gefechts einen Klumpen Lehm, um diesen nach seinem Kontrahenten zu werfen. Der Klumpen landete in der irischen See und wurde zur heutigen Isle of Man, wenn sich das Loch mit Wasser füllte und zum Loch Neagh wurde. Andere große Seen sind unter anderem Loch Earn und Loch Corrib. Ja, angefangen im Westen im County Donegal teilt Loch Swilly die Marleen-Halbinsel. Loch Foyle auf der anderen Seite ist einer der größten Meeresarme. Er liegt zwischen dem County Donegal und dem County Londonderry. Weiter findet man noch den Belfast Loch zwischen den County Antrim und County Down. Im County Down gibt es noch den Strangford Loch, der die Arbs von Irland trennt. Weiter entlang der Küste gelangt man zum Carlingford Loch zwischen Down und Louth. Der nächstgrößere Meeresarm ist Dublin Bay. Die Ostküste ist zum größten Teil gleichförmig, lediglich Wexford Harbour, die Mündung des Slanley, bildet eine Ausnahme. An der südlichen Küste liegt der Waterford Harbour, die Mündung des Suir, in den die beiden anderen der drei Schwestern Nore und Barrow fließen. Der nächstgrößere Meeresarm ist Cork Harbour, die Mündung des Lee, in der Great Island liegt. Ja, also ihr seht schon, es gibt in Irland genug für Wasserratten. Mal gucken, ob es auch was für die Bergziegen gibt. Ja, mal sehen, aber ich glaube schon. Kommen wir erstmal ein bisschen Musik mit Phil Lynott und Yellow Pearl. Und danach gibt es noch Rose hier mit Take Me to Church.

Ja, take me to church, aber wo gehen wir denn hin in Irland, wenn wir beten wollen? Welche Religion ist denn in der Republik Irland die vorherrschende? Ja, in Irland ist der christliche Glaube vorherrschend. Genauer gesagt ist es der römisch-katholische Glaube die bestimmende Religion in Irland. Einst brachte sie, so will es zumindest die Legende, der heilige Patrick nach Irland. Er missionierte irische Clan-Anführer und nach bereitete sich der Glaube an die heilige Dreifaltigkeit auf der grünen Insel aus. Im Namen der Kirchen wurden in Irland unzählige Klöster, Kirchen und Abteien gegründet. Noch heute ziehen diese Besucher an ihren Bann, aber wie steht es heute um den Glauben und die Religion der Iren? Nach einer Umfrage des Zentralen Statistikbüros für Irland waren es noch 2006 über 85% der Iren römischen katholischen Glaubens. Gefolgt von Angehörigen der Church of Ireland, einschließlich der Protestanten, Personen ohne Religion, Muslimen, orthodoxen und religiösen Minderheiten. Ja, doch zwischen 2006 und 2001 der letzten Erhebung nahm die Zahl der Personen, die Angaben keiner Religion anzugehören, deutlich zu. Und der Anteil der Personen mit katholischem Glauben nahm ab. Viele Personen, die angaben, dem katholischen Glauben anzugehören, sind zwar katholisch getauft, haben eine Kirche oder das letzte Mal höchstens zu Weihnachten von ihnen gesehen. Es mag an den vielen Skandalen rund um Missbrauchsfälle durch Priester und Ordensmännern in der katholischen Kirche liegen, an den zahlreichen Misshandlungen junger Frauen und ihrer Kinder in den berüchtigten Magdalenenheimen, Einrichtungen, dass die Iren sich zumindest von der Institution der Kirche abwenden. Dies verliert im öffentlichen Leben zusehends an Einfluss. Also, ja, ist jetzt, würde ich mal sagen, nicht unbedingt ein irisch-typisches Merkmal, ne? Das kennen wir doch bei uns zu Genüge. Auch in Nordirland sind die Mehrheit der dort lebenden Iren katholisch. Die zweitgrößte Glaubensgruppe sind Protestanten. Ja, nun muss man aber auch wissen, dass die Religion gerade in Nordirland politisch aufgeladen ist. Viele der katholischen Iren befürworten eine Wiedervereinigung mit der Republik Irland. Viele der Protestanten sind sich loyal zu Großbritannien und das hat jetzt eine lange Geschichte. Denn was unter der Herrschaft von Elisabeth I. begann, setzte ihr Nachfolger Jakob I. weiter fort. Die ganz gezielte Besiedlung Nordirlands mit englischen und schottischen Untertanen. Die katholischen Iren sollten zum Protestantismus bekehrt werden. Damit einherging, dass in ganz Irland Menschen mit katholischem Glauben diskriminiert wurden. Sie hatten keine politische Macht, ihre Kultur wurde unterdrückt und verfolgt. Dieses Machtungleichgewicht setzte sich bis ins 20. Jahrhundert fort. Der Bloody Friday von 1972 hat sich genau daran entzündet. Dieser tiefe Graben, der eine Frage der Macht als eine Frage des Glaubens ist, zieht sich durch die Geschichte Irlands. Vor dem Hintergrund des Brexits gibt es Befürchtungen, der Konflikt, der nie wirklich aufgearbeitet, sondern lediglich in Vergessenheit geraten war, könnte wieder aufflammen. Es wird sich zeigen, ob man aus der Geschichte gelernt hat.

Lennart mit Scarlet Insight. Die EU will Moore unter Schutz stellen. In Irland wehren sich die Torfstecher vehement dagegen. Denn der Torf aus den Mooren ist für sie nicht nur Heizmaterial, er ist Teil ihrer Identität. Vor dem Nightingale Pub im westirischen Whitegate haben sich die Dorfbewohner zum Torfstapelwettbewerb versammelt. Im Halbkreis stehen sie um einen jungen Mann, der Torfstücke aufeinander stapelt. Immer höher. Bald muss ich sie strecken, um weiter zu stapeln. Dann steigt er auf einen Plastikstuhl. Schließlich stellt er den Plastikstuhl auf einen Gartentisch und klettert hinauf, balanciert nun auf den Zehenspitzen und streckt die Arme. Der Stuhl auf dem Tisch wackelt. Die Dorfbewohner halten den Atem an. Vorsichtig legt Seamus ein weiteres Dorfstück auf den Turm. Männer, Frauen und Kinder klatschen und jubeln. Doch nicht lange. Der Dorfturm kippt zur Seite, die Torfstücke poltern zu Boden und Seamus flucht. Was er zu einem Turm gestapelt hat, ist getrocknete schwarze Erde. Sehr alte Erde. Über Jahrtausende hat sich organisches Material in den Mooren abgelagert und Torf gebildet. Jedes Jahr eine dünne Schicht von einem Millimeter. Viele Bewohner Whitegates heizen noch heute mit dem Torf ihre Häuser. Schon ihre Urgroßväter und Ururgroßväter stachen den Torf aus dem Moor, schnitten ihn in schmale, rechteckige Stücke, ungefähr so lang wie eine Whiskyflasche und trockneten ihn. Irland ist der zweitgrößte Torfverbrenner Europas, hinter Finnland und vor anderen skandinavischen und baltischen Ländern. Doch die Moore leiden unter dem Torfabbau. Deshalb verpflichtete die Europäische Union ihre Mitgliedstaaten, seltene Lebensräume, wie sie Moore sind, zu schützen. Moore bedecken in der Republik Irland noch 20% der gesamten Landesfläche, deshalb ist das Land wichtig für den Moorschutz. Zum Vergleich, in der Schweiz nehmen Moore heutzutage nicht einmal 1% der Landesfläche ein, um 1800 waren es 6%. Der Schutz der Box, wie die Iren ihre Moore nennen, ist auch eine Klimaschutzmaßnahme, denn in den Mooren ist CO2 gespeichert. Werden sie trockengelegt und gestochen, entweicht das CO2 in die Atmosphäre, wie Duncan Stewart erklärt. Der Ire produziert Dokumentarfilme zu Umweltthemen und beruft sich auf wissenschaftliche Studien. Aus Irlands Mooren entweicht so viel CO2 wie aus allen irischen Autos. Umweltfilmer Stewart plädiert dafür, die Moore zu schützen. Damit gar nicht einverstanden ist Dermot Moran. Der Handwerker und Lokalhistoriker sitzt in seinem weißen Van, den er am Rand von Clonmeulenbog gepackt hat. Regen hämmert gegen das Autodach, Moran spricht das weiche Englisch der Gegend. So freundlich Moran ist, so vehement verteidigt er die Sache der Torfschächer. Er ist der Sprecher der Barota und Clonmeulenbog Action Group, die gegen die Schutzmaßnahmen rebelliert und in geschützten Mooren weiterhin Torf sticht. Mit einem SMS-Dienst mobilisiert die Gruppe die Torfstecher zu lautstarken Demonstrationen, insbesondere dann, wenn Politiker aus Dublin die Gegend besuchen.

Die Cranberries und Christopher Kräuterabend beim Themenabend auf Radio FR. Ja, und wir sind noch bis um 20 Uhr zu Gast in Irland. Und jetzt wollen wir mal gucken, was gibt's denn da so für Tierchen. Ja, die Tierwelt in Irland ist ruhiger und versteckter als in Kontinentaleuropa. Es gibt keine Wölfe, keine Wildschweine, keine Bären, keine Schlangen. Ja, aber die Arten, die hier leben, sind oft diejenigen, die sie anderswo in Westeuropa nur schwer sehen würden. Rothirsche gibt's, Eichhörnchen, obwohl die gibt's gerade im Saarland, ist doch sehr, sehr viel. Ich sehe da jeden Tag, also sehr, sehr oft welche im Sommer. Steinadler gibt's, Otter, Baummarder, Papageientaucher, Wanderfalken und eine Flora im Burren, die Botaniker dazu bringt, Flüge zu buchen. Ja, ein praktischer Leitfaden gibt's jetzt mal zur Tierwelt in Irland, die man zu Fuß realistisch sehen kann. So basierend auf 15 Jahren und auch Rückmeldungen von tausend von Gästen. Säugetiere, die man in Irland beim Wandern sehen kann. Ja, der Rothirsch ist Irlands einziger heimischer Hirsch und das größte wildlebende Landsäugetier der Insel. Die Killarney Herde in Kerry ist die einzig wirklich wilde Population des Landes, abstammend von Tieren, die seit der letzten Eiszeit hier sind. Ja, wenn ihr dort wandert, werdet ihr mit Sicherheit auf dem Abschnitt Old Kenmare Road

das Caribbean die Tiere sehen, besonders bei Morgendämmerung und Abenddämmerung. Die kleinere Wicklow-Herde ist mit Sika-Hirschen gekreuzt, immer noch beeindruckend. Und ja, Oktoberröhren, das ist die Brunft, das ist die beste Zeit. Eichhörnchen erholen sich in ganz Irland dank des überraschenden verbündeten Baummarder. Denn die Marder, die jagen invasive Grauhörnchen bereitwilliger als rote und ihre Erholung hat die Eichhörnchen still in die Wälder Mittelirland zurückgebracht. Ja, kann man mal in den heimischen Eichenwäldern in Glendalough, Killarney, Glenwick und den Wexford-Reservaten da mal nach oben gucken. Ja, am frühen Morgen, in windstillen Tagen und in alten Baumbeständen findet man sie. Baumarder, die sind scheu, meist nachtaktiv, aber zunehmend selbstbewusst in Gebieten wie Mayo, Clare und den Midlands. Wanderer sehen sie gelegentlich bei Abenddämmerung an Waldrändern und entlang von Forststraßen. Das zuverlässigste Zeichen ist ein schwarzer gedrehter Kot voller Beeren oder Fell auf einem markanten Wegstein. Das ist ihre Visitenkarte. Dann haben wir den Otter. Irland hat eine der besten Otterpopulationen in Europa. Man kann sie an Seen, Flüssen und ungewöhnlicherweise auch an Meeresküsten sehen. Die Meeresarme der Westküste sind hierbei eine gute Wahl, wie Clew Bay, Kenmore Bay. Morgendämmerung, ruhiger Tag, das gegenüberliegende Ufer mal mit dem Fernglas absuchen. Und wenn man da eine verräterische Blasenspur sieht, wenn denn einer taucht, dann hat man auch gute Chancen, einen zu sehen. Der irische Hase ist eine eigene Unterart, die nirgendwo sonst vorkommt. Man kann dann auf dem hochgelegenen Moorland in Wicklow, den Moors, Connemara und Donegal sehen. Größer als ein Kaninchen ist dieser Berghase, mit längeren Beinen und einer aufrechteren Haltung. Im Winter werden die nicht vollständig weiß wie schottische Berghasen. Ja, und auch Fuchse, Dachs, Hermelin und Igel sind verbreitet, meist nachtaktiv. Ja, man kann dann Dachsbaue und Fuchskot eher sehen als die Tiere selbst. Das irische Hermelin ist eine eigene Unterart. Wiesel gibt's nicht.

Ja, Johnny, Logan und Enya dürfen natürlich keinesfalls fehlen, wenn wir in Irland zu Gast sind. Und ja, ich möchte nicht, dass ihr verhungert, wenn ihr in Irland zu Gast seid. Deshalb gucken wir mal, was es da in Irland zu essen gibt. Die irische Küche ist traditionell einfach und deftig im Sinne von Hausmannskost. Wichtige Produkte des Landes sind Lamm- und Rindfleisch, Geflügel, Eier, Butter und auch andere Milchprodukte, Forellen und Lachs und Krebse und Muscheln. Getreideanbau ist aufgrund der Feuchtigkeit nur in geringerem Umfang möglich. Dem Gemüseanbau, vor allem Kartoffeln und Kohl, kommt jedoch eine große Bedeutung zu. Die irische Küche war seit Beginn der Besiedlung vor allem darauf ausgerichtet, die Bewohner ausreichend zu ernähren. Das Nahrungsangebot war lange Zeit nicht sehr reichhaltig. In der Geschichte Irlands kam es mehrfach zu großen Hungersnöten und die Versorgung der Bevölkerung mit dem Nötigsten war nicht immer gewährleistet. Während der großen Hungersnot in Irland zwischen 1846 und 1851, die durch Kartoffelmissernten ausgelöst wurde, starben nach Schätzungen mehr als 1 Million Menschen. Die Einwohnerzahl des Landes sank aus diesem Grund um bis zu 25%. Weitere 1,5 Millionen Menschen wanderten aus und versuchten ihr Glück in Kanada, Australien, den USA und den Industriezentren Englands. Das wichtigste Getreide war lange Zeit Hafer, der zum Brotbacken und als Grundlage von Porridge verwendet wurde. Weizen wurde ebenfalls angebaut, war jedoch den Oberschichten vorbehalten. Helles Brot war ein Privileg der Wohlhabenden. Eine herausragende Rolle spielten seither auch Milchprodukte. Frische Milch galt als wohlschmeckend und nahrhaft und wurde Gästen als Erfrischung serviert. Außerdem waren Butter, Quark und Käse wichtige Grundnahrungsmittel. Mit Wasser verdünnte Molke wurde vor allem in den Klöstern getrunken. Fleisch stand bis ins 20. Jahrhundert hinein der Bevölkerungsmehrheit nur selten zur Verfügung und hatte den Status eines Luxuslebensmittels. Seit der Besiedlung Irlands wurden Rindfleisch und Lammfleisch gegessen, später kam Schweinefleisch und Geflügel sowie Eier hinzu. An der Küste spielte naturgemäß auch Fisch eine wichtige Rolle, vor allem Schellfisch. Traditionell gehörten hier auch essbare Algen zu den Nahrungsmitteln. Die bekannteste Art ist Palmaria palmata, die roh als Salat oder gekocht als Beilage zu Kartoffeln oder Brot gegessen wird. Porphyra wird gekocht und mit Butter und Gewürzen verfeinert als Gemüse zu Kartoffeln gegessen. Die Kartoffel wurde Ende des 16. Jahrhunderts in Irland eingeführt und von allen Schichten gegessen. Ja, ein traditionelles irisches Frühstück besteht aus Bacon und Black and White Pudding. Das ist in Scheiben gebratener Blutwurst und oder Leberwurst sowie irischen Schweinswürstchen. Dazu werden Eier, Bratkartoffeln oder Soda, Falls, das sind Kartoffelpuffer, Pilze wie Champignons, gebackene Bohnen und gebratene Tomaten serviert. Ja, und genau das ist das Mittengrund, warum ich im Urlaub immer ja regelmäßig 1-2 Kilo zunehme, weil das Zeugs einfach lecker ist. Und wenn es das am Frühstücksbuffet gibt, und das gibt's nicht nur in Irland, ne, dann sag ich gerne Dankeschön und lad mir mein Tellerchen voll. Ja, getrunken wird zum Frühstück der irische Schwarztee, eine malzige, Assam-basierte Teemischung und Orangensaft. So wie in Großbritannien wird auch in Irland der Tee grundsätzlich mit Milch getrunken. Und ich greife auch grundsätzlich morgens natürlich zum Kaffee. So, gibt es auch in England und in Schottland und ja, wahrscheinlich auch in Irland. Ja, Irish Coffee, liebe Uschi, du schreibst ja gerade was von Irish Coffee. Irish Coffee geht immer, allerdings, ja, soweit bin ich noch nicht, dass ich den Irish Coffee zum Frühstück trinke. Nee, aber so zwischendurch nachmittags, vor allem wenn es kalt ist, gerne. Die
Ja, traditionell beworbene Mahlzeit wurde allerdings meistens nur von der höheren englischen Gesellschaft eingenommen, da sich die irische Bevölkerung oftmals kein Fleisch leisten konnte. Auch heute wird das Frühstück eher nur von Touristen konsumiert, kaum von Iren. Ja, wahrscheinlich liegen die Iren noch bis um mittags in der Koje, ne? Dann hat sich das Frühstück sowieso erledigt.

Ja, Gabe, konstante Silence, sehr obsolete. Dazu Sache geht an gewissen Steilklippen, weil es hinstellt man bestimmt mal das Wasser. Und dann kommen wir jetzt mal noch zu ein paar Sehenswürdigkeiten in Irland, ne, die man gesehen haben sollte. Die Cliffs of Moher sind die bekanntesten Steilklippen an der Südwestküste der Insel. Fallen die Cliffs of Moher nahezu senkrecht in Richtung Wasseroberfläche ab. An der höchsten Stelle ragen die Felswände bis zu 214 Metern aus dem Atlantischen Ozean. Ja, auf dem Cliff Coast Network könnt ihr dann die Klippen zwischen Dulin und Liscannor auf einer Strecke von 20 Kilometern ablaufen. Der Weg befindet sich zum Teil nur wenige Meter vom Klippenrand entfernt. Da die Naturattraktion bei Besuchern sehr beliebt ist, müsst ihr vor allem im Sommer mit einem hohen Andrang rechnen. Ja, was haben wir denn da noch? So, dann haben wir hier natürlich St. Patrick's Cathedral in Dublin, ist die größte Kathedrale in Irland und zählt zu den Top-Attraktionen der irischen Hauptstadt. Mitten in Dublin gelegen befindet sich das mittelalterliche sakrale Gebäude. Am bekanntesten ist das Grab des ehemaligen Dekans und Satirikers Jonathan Swift, dem Autor von Gullivers Reisen. Um besonders viel zu erfahren, ist eine Führung empfehlenswert. Oder ihr besucht die Kathedrale anlässlich eines Gottesdienstes. Dann gibt es natürlich auch eine wilde Bergwelt im Norden der Insel, die Mourne Mountains, rund um und über die mächtigen Granitgipfel gibt es zahlreiche Wander- und Radwege. Die höchste Erhebung ist der Slieve Donard mit einer Höhe von 849 Metern. Wenn ihr möglichst tief in die wilde Landschaft eintauchen möchtet, solltet ihr den Wanderwegen an der Mourne Bowl entlang folgen. Die 35 Kilometer lange Mauer führt über 15 Gipfel und rahmt zwei Stauseen ein. Da die Stauseen zur Trinkwasserversorgung gedacht waren, sollten Tiere durch die Mauer ferngehalten werden, um das Wasser nicht zu verschmutzen. Dann gibt es auch noch eine uralte Buchenallee, ja, aus dem Game of Thrones, die Dark Hatches. Ja, durch Game of Thrones einiges an Bekanntheit gewonnen. Die Aufnahmen auf der King's Road, dem Königsweg, wurden zwischen den uralten Buchenstämmen verfilmt. Davon stehen dort übrigens rund 150. Und weil die Baumkronen wie ein Dach über die Straße ragen, sieht dieser Ort auch ohne Post-Production eines Hollywood-Studios richtig imposant aus. Ja, machen wir ein bisschen Musik und dann gucken wir mal, ob wir noch ein paar Sehenswürdigkeiten haben.

In der Region Connemara im Westen Irlands steht Calmore Abbey. Vormals als Schloss errichtet, ging es 1920 an Benediktinerinnen über. Seitdem diente es als Kloster und Mädcheninternat. Nach einem Brand wurde das Internat geschlossen. Die Benediktinerinnen leben allerdings noch immer hier. Neben den restaurierten viktorianischen Räumen macht es vor allem der Garten den Ort so besonders. Der sogenannte Wallet Garden ist 1,6 Kilometer von Calmore Abbey entfernt. Dort könnt ihr zu Fuß am Flüssen entlang spazieren, an zwei der rekonstruierten Gewächshäuser anhalten und sowohl über die zahlreichen Kräuter im Kräutergarten als auch über den Blumengarten staunen. Knapp 40.000 Basaltstelen stehen am Giant's Causeway dicht an dicht. Teilweise sind sie bis zu 12 Metern hoch. Dabei bilden sie Tritte, als seien sie extra zum Spazieren angelegt worden. Wie über eine Treppe überwindet man Höhenunterschied und kommt zu dem Meer immer näher. Der Ort zählt zu den meistbesuchten Touristenattraktionen Nordirlands. Trotzdem wirkt er wild und natürlich. Es ist nicht so gebaut, der Wind pfeift, das Meer donnert vor den Füßen. Ein Besuch lohnt sich besonders im Morgengrauen und zur Abenddämmerung. Mit etwas Glück habt ihr den Giant's Causeway, den Damm der Riesen, dann fast für euch allein. Man, die Isle of Man, liegt in der irischen See etwa auf Hälfte zwischen der britischen und irischen Insel. Bekannt ist sie als Austragungsort des gefährlichen Motorradrennens Isle of Man TT. Dazu kommen jährlich etwa 40.000 Rennsport-Enthusiasten auf die Insel. Da ist etwa die Hälfte der dort lebenden Bevölkerung. Sehenswert ist das idyllische Örtchen Castletown mit dem Old House of Keys und Douglas, die größte Stadt der Insel. Zudem lohnt sich ein Abstecher zum Spanish Head mit seinen bis zu 100 Meter hohen Klippen. Wer mit dem Auto auf der Insel unterwegs ist, sollte sich vor Rasern in Acht nehmen. Auf vielen Straßen herrscht kein generelles Tempolimit. Ja, und Touristen und Einheimische lieben das Kulturviertel Temple Bar in Dublin. Kopfstein, gepflasterte enge Gassen, neu gestaltete Plätze mit samstäglichem Food Market und zahlreiche Pubs und Restaurants machen die Gegend so beliebt. Auch das Irish Photography Center, das nationale Filmarchiv sowie die irische Zentralbank sind in Temple Bar ansässig. Einer der berühmtesten Pubs in Irland ist übrigens der Temple Bar, der ebenfalls im gleichnamigen Viertel zu finden ist. Der Pub existiert seit 1840 und hat mit über 450 Sorten eine riesige Whisky-Auswahl zu bieten. Die auffällig rote Fassade wird außerdem immer wieder gerne fotografiert.

Ja, die unvergessene Maya Boonen, die am 13. April, ja, 2026 leider verstorben ist. Und ja, der Song klang doch ein bisschen mythisch, oder? Ein bisschen geheimnisvoll. Und das bringt mich jetzt auch noch zum letzten Kapitel meines Themenabends. Wir schauen nämlich noch ein bisschen auf die Fabelwesen und mythischen Gestalten, die es in Irland so gibt. Natürlich gibt es den bekanntesten zuerst, den Leprechaun. Der stets grün und rot gewandelte Kobold gilt als Symbol für Glück. Er sammelt nämlich Gold, welches er dann in einem Topf am Ende des Regenbogens versteckt. Wer einen der kleinen Kerle zu sehen bekommt, hat drei Wünsche frei. Aber Vorsicht! Die Leprechauns gelten als äußerst gewitzt und legen ihre menschlichen Bewunderer gerne herein. Dann gibt es noch den Vater Rick, der Name dieses Wesens bedeutet roter Mann, denn er trägt stets einen roten Umhang und Hut. Auch er ist ein Kobold und sozusagen der böse Zwilling des Leprechaun. Bekannt ist der Vater Rick vor allem für seine grausamen Scherze mit den Menschen. So trägt er beispielsweise einen roten Leinensack mit sich, um Menschen zu kidnappen. Dabei locken die Kobolde ihr Opfer alleine in einen Raum und nutzen ihre bauchrednerischen Fähigkeiten, um einen unmenschlichen Lärm zu veranstalten. Das angsteinflößendste dieser Geräusche, so heißt es, sei das Lachen eines toten Menschen. Jedenfalls lieben sie es, den Menschen Furcht einzujagen und werden gerne zum Stoff menschlicher Albträume. Ja, dann gibt es noch einen Kelpie. Als böse Wassergeister suchen Kelpies angeblich Flüsse und Seen heim. Oft erscheinen sie in Gestalt eines wunderschönen Pferdes mit tropfnasser Mähne. Ihr angenehmes Äußeres verführt die Menschen dazu, auf ihrem Rücken zu reiten. Doch kaum sitzt der Reiter, haftet er fest an der Haut des Pferdes, wird von ihm ins Wasser getragen, ertränkt und schließlich verzehrt. Nur Herz und Leber sollen von dem Opfer übrig bleiben. Ja, und ein Blick zur Uhr sagt, das war's schon wieder. Natürlich ist die Zeit viel zu schnell vorbei und ich hoffe, es hat euch trotzdem gefallen. Ich konnte euch einen kleinen Einblick geben über Irland, habt vielleicht sogar Lust geweckt, mal selbst dorthin zu fahren. Vielleicht habt ihr auch jetzt Lust, gleich der Chrissy zu lauschen. Da freut ihr euch auch drüber. Wir sehen uns morgen wieder von 18 bis 20 Uhr im Radioabend. Für heute sagt tschüss, bye bye. Und ich verabschiede mich mit Ronan Keating. Euer Ralf.

Einen wunderschönen Montag, guten Abend. Hier ist die Chrissy live aus dem Studio in Ungarn. Hier sind sie wieder, eure Independent Artists. Und ich will ja nicht sagen, dass ich ins Studio gehetzt bin. Aber ich bin es wirklich, denn ich habe momentan wieder wahnsinnig viel um die Ohren. Manchmal frage ich mich, bin ich da oder bin ich hier oder bin ich dort? Im Moment bin ich auf jeden Fall hier direkt vor meinem Computer und mach für euch die Independent Artists die nächsten 2 Stunden. Und ich hoffe, ihr seid alle so lange dabei. Es kommen zu euch Humid Basement, eine meiner ehemaligen Featured Bands. Christiane Filippinis, Flames of Heaven. Simon und Simon, auch ehemalige Artists. Sunny, die Stimme der Berge. Herr Frank ist dabei. Dann Lukas, The Brigadier. Johnny Boston. Der brandneue Song von CC Tennyson. Gilbrecht, schon mal gerade gehört, kommt nachher nochmal. Matthias Morgen von Gründorf, Patrick Solvay und Elisabeth Wiener aus Frankreich. Theresa Rhodes, auch ganz neu bei mir. Kind Red North, Rick Castle. Nicht der aus dem Fernsehen, der Castle, nein. René, Nicefield, Ola. Helmuts Partyprojekt, First Light, Uzu Karu aus... Ja, aus Schweden, die kommt nicht aus Japan. Acacia Avenue. Hermann the German, Hermann Lammers, Meyer ist dabei. Andreas Oskar, Marcel Louis. Und gerade schon mal gehört, der gilt.

Olli, der jetzt auf dem Weg, glaube ich, demnächst in 2 Stunden von Griechenland zurück ist, von Kreta nach Deutschland. Mit dabei ist Andreas Oskar und, wie gerade gesagt, Hermann Lammersmeier, dem ich ganz herzlich danke, dass er mich immer bestückt mit so vielen schönen neuen Titeln. Vielen herzlichen Dank und ab geht's mit der ersten Country-Runde. 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

mit drei tollen Country-Songs hinein in die Independent-Artist-Sendung. Das ist richtig schöne Musik. Wer auf den neuen Song von CC Tennyson wartet, und dazu werde ich nachher auch noch was sagen, das wird nach 21 Uhr sein. Ich grüße an dieser Stelle schon mal den Wolfgang von 5 Ape Records. Hallo Wolfgang, schön, dass du schon dabei bist. Du bist schon etwas länger heute mit am Hören. Alle anderen kriegen nachher noch einen speziellen Gruß. Momentan ist bei mir alles ein bisschen drunter und drüber und dann ruft er an. Das ist alles etwas stressig im Moment. Egal, wir machen weiter mit richtig toller Musik. Und zwar gibt's etwas Rockiges jetzt. Acacia Avenue, Nothing Else to Do.

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2: Eine ziemlich bekannte Rockband aus Schweden ist Osu Kaho. Ja, klingt wahnsinnig, von weit her geholt. Aber ihr Album Tall Tales ist ganz neu und Only Moments Left, der Titel, der jetzt hier zu euch kommt. Ich habe viele tolle neue Rockbands, neue Rocksongs, neue Rockalben bekommen. Heute sind nicht ganz so viele dabei. Ich habe sehr viel Deutsches und aber auch andere Sachen mitgebracht in die Sendung. Aber da so viele Neuerscheinungen von den Bands gekommen sind, muss man natürlich auch zwischendurch mal ein paar Rocksongs hier raushauen. Und der kommt jetzt und dann wird's wieder nachher etwas ruhiger. Jawohl, auf geht's.

Da war es schon. Zu Ende. So, und jetzt geht es gleich flott weiter mit Musik aus United Kingdom. Jetzt gibt's noch einen rockigen Titel. Nach dem Erfolg ihres von Kritikern hochgelobten Albums Elemental geben die Melodic Rocker von First Light jetzt die Veröffentlichung von Graffiti 2.0 bekannt. Da sind sie ganz stolz drauf. Eine kraftvolle Neuauflage ihres bisher nur digital erhältlichen Albums Graffiti, das nun endlich zum ersten Mal auch auf CD erscheint. Und das Ganze wird sein am 21.

20. August 2026. Melodic Rock vom Allerfeinsten. Wem es gefällt, der möge sich mal umschauen auf der Seite der Band. First Light heißt die Band. Und sie kommen aus Großbritannien. Hier sind sie. Catch Me When I'm Falling.

0: Klasse-Titel von der britischen Band First Light. Graffiti 2.0 ist das neue Album und von dort habe ich diesen Titel sozusagen entführt für euch hier für die Sendung. So, jetzt erstmal genug Rock. Es gibt nachher noch wieder ein bisschen was. Jetzt würde ich sagen, machen wir eine kleine Pause. Ich muss mich jetzt etwas entspannen. Die Moderatorin ist arg gestresst. Man sagt mir immer, ich soll ruhig bleiben, ich soll mich nicht aufregen. Haha, gar nicht so einfach. Gut. Mein Kollege hatte eben noch irgendwas Nettes geschrieben. Das war also ganz witzig, was er da gerade noch geschrieben hat. Also ich schicke mal ganz liebe Grüße an den Ralf Spengler, der gerade vor mir gesendet hat. So, und ich entführe euch jetzt für ein paar Minuten in den Urlaub. Ich brauche auch dringend Urlaub, machen wir Urlaub. Und zwar hier bei uns im Sender mit Helmuts Partyprojekt, Nicefield und René.
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0: So, jetzt sind, glaube ich, alle in Urlaubsstimmung hier. Alles unabhängige Künstler hier bei mir, bei den Independent Artists. Viele davon, gerade aus dem Bereich der deutschen Schlager natürlich, hört ihr bei Kollege Fred Lühne. Oder auch die Country-Musiker sind natürlich auch bei Fred vertreten. Oder bei Hermann Lammersmeier, der ist ja nicht nur Sänger, sondern auch Moderator bei uns im Sender. Schön, dass wir so tolle Moderatoren haben. Ich schicke mal ganz liebe Grüße an alle meine Kollegen hier von Family and Friends Radio. So, und jetzt kommt Rick Castle. Nein, das ist nicht der aus der Fernsehserie, ich erwähnte es schon. Der heißt einfach so. Und das ist von einem Album, ein Moment, ich schau mal gerade hinein. Von 2019, Let's Dance Party Pur. Auch alles Künstler, die nicht an diese Knebelverträge gebunden sind. Und das finde ich gut so, deshalb. Und ich erinnere mich ja immer noch ganz gut an die Zeit, als ich angefangen habe mit den unabhängigen Musikern. Bei mir waren es damals die Featured Artists und das war 2006. Und wir hatten ein Emblem bei uns im Sender, den gibt es leider nicht mehr, hat sehr lange durchgehalten, aber bei mittlerweile, was weiß ich, wie viel Hunderten, wenn nicht sogar in die Tausende gehenden Webradiostationen, ist es manchmal sehr, sehr schwierig durchzuhalten. Bin froh, dass es hier bei uns alles noch schön stabil ist, ja. Und da hatten wir so einen schönen Spruch. Wenn ihr die Musik der Independent Artists mögt, dann kauft sie euch. Nicht einfach klauen oder so. Für einen kleinen Obolus kann man die überall in den Download-Portalen bekommen. Oder auch mal wieder eine schöne alte CD kaufen. Ich finde es immer noch toll, eine neue CD auszupacken und die abzuspielen. Ich habe tatsächlich noch CD-Player, ich habe Plattenspieler, ich habe eigentlich alles, wie sich das gehört. Ja, und dann ist es natürlich auch so, dass vielleicht der eine oder andere Künstler irgendwann sagen kann, bei dem und dem Sender wurde ich entdeckt und es waren wirklich einige Künstler dabei, am Anfang 2006, die ich auch noch interviewt habe persönlich, wie zum Beispiel Green Frog Feet, erinnere ich mich gut, die habe ich in Hamburg interviewt. Die hatten als Ziel, richtig groß rauszukommen und sie haben mittlerweile richtig viel Erfolg. Damals waren sie noch ganz klein sozusagen, heute, 20 Jahre später, haben sie richtig viel Erfolg mit ihrem deutschen, mit ihrem englischsprachigen Punkrock. Aber wir machen jetzt Partymusik. Hier kommt zu euch gleich Rick Castle.
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Ja, das war's dann, ne, mit Made in Germany. Ich finde diesen Titel von Herrn Frank ganz toll und ich finde das wahnsinnig schade, dass der jetzt vielleicht gar nicht mehr so oft gespielt wird, weil Deutschland ist ja mal wieder raus. Ja, wie kann man nur sagen, die A-Karte gezogen. Mehr habe ich dazu nicht zu sagen. Ich verstehe von Fußball sowieso ganz wenig. Und das ist ja auch nicht die richtige Sendung für Fußball. Aber trotzdem Daumen nach oben für diesen tollen Titel von Herr Frank aus Berlin. Ich schicke dir ganz allerherzlichste Grüße. So, und jetzt kommt eine tolle Band, die ich gleich schon am Anfang klasse fand, als ich das erste Mal ins Album gehört habe. Das Album erscheint am 21. August und die Band heißt Kindred North. Das ist Kindred North ist das Ergebnis der Zusammenarbeit zweier Freunde, die sich ihr Leben lang kennen. Von beiden Seiten der Grenze, nämlich der eine aus Norwegen und der andere aus Schweden. Aus Schweden kommt der Sänger und Gitarrist Andy Kravljatska, das ist wahrscheinlich auch nicht schwedisch original, nicht? Und der Norweger Andreas Nergård, das ist ein Norweger. Ja, und die beiden machen ganz, ganz tolle Musik zusammen. Ihr Album heißt genauso wie die Band Kindred North und es ist das Debütalbum der beiden. Sie haben sich das lange gewünscht, so ein tolles Album rauszubringen. Und einen Titel davon habe ich mitgebracht. Learn to Love Again. Lerne wieder zu lieben. Das sagt alles.

eine Melodie zum Mitsingen von Gründorf. Diese Melodie. So, liebe CC Tennyson-Fans, in ein paar Minuten ist es soweit. Noch ein bisschen Geduld und dann geht's los. Ich habe ja aber noch viel mehr hier für euch. Nämlich, jetzt schaue ich hinein, einen neuen Song, eine neue Künstlerin. Und zwar heißt der Titel Nomad at Heart. Nomad at Heart, jawohl. Und er kommt von Theresa Rhodes. Und sie erzählt die Geschichte einer kurzen Romanze zwischen einer Frau und einem rastlosen Mann, einem Nomaden im Herzen. Ja, und wie schon bei ihren vorherigen Soloalben arbeitete sie mit ihrem Freund, dem Gitarristen und Produzenten Eric Sompré und dessen Gastpianisten, dem talentierten Philippe Cocogne, zusammen. Sie ist eigentlich selber Britin, Singer-Songwriterin, verbrachte ihre Jugend in Indien und Rhodesien und mit 10 Jahren fing sie an zu singen und Gitarre zu spielen. Mit 18 schloss sie sich dann einer Band an und sie nahm ein Country-Album auf. Ab 92 begann sie ihre eigenen Songs zu schreiben. Da wurde sie gehört von Jermaine Jackson. 1993 Save Tomorrow hieß ihr Song. Ihm gefiel der Song und seine Botschaft und er bot ihr an, mit ihr zu singen. Und so trat das Duo erstmals öffentlich bei einem Benefizkonzert in England auf. Sie nahmen den Song auf, tourten gemeinsam, um ihn zu promoten. Ja, und so ging es weiter. Sie hat viele, viele erfolgreiche Sachen gehabt. All Because of Dreaming und Nomad at Heart sind die Songs aus dem Jahre 2026. Und Nomad at Heart, das stelle ich euch jetzt vor. Hier ist Theresa Rhodes.

française. Und der hat so unheimlich viel verschiedene Einflüsse. Macht euch gleich selber ein Bild davon. Komponiert wurde das von Patrick Solvay und seinem Freund, ich glaube, wie heißt er? Arnaud Boldmann. Und Elisabeth Vienner singt mit Patrick Solvay diesen Song. Tu es venu, du bist gekommen und das Album heißt On est fou. Wir sind verrückt. Na dann sind wir jetzt mal verrückt. Patrick Solvay et Elisabeth Vienner, tu es venu.

So, da war das schon zu Ende. Das ist jetzt gemein. So, jetzt müssen wir ein bisschen Musik machen. Ja, also ich finde diesen Song ganz toll. Ich weiß nicht, wie er euch gefällt. Ich war ja sehr, sehr lange Zeit auch in Frankreich. Ich bin auch ein großer Fan der französischen Musik, der Popmusik und den französischen Chansons sowieso, ne? Und mir gefällt dieser Mix sehr gut. Er hat so tolle Tanzrhythmen mit dabei. Aber wir wollen jetzt ja etwas ganz anderes, denn ich brauche jetzt eigentlich eine ganz andere Background-Musik. Moment. Ja, und genau die ist jetzt kaputt. Das ist gemein, dann suche ich mir was anderes aus, damit es so richtig so ein bisschen Power hier bringt. Wir nehmen jetzt mal den hier. Ja, das ist doch schön, ne? Ganz genau. Ich grüße nämlich jetzt, die Grüße gehen nach Thailand an Cissy Tennyson, die ihren neuen Song präsentieren möchte. Und wir haben das ganz kurzfristig heute noch mit in die Sendung hinein gequetscht sozusagen. Nein, ich hatte sowieso einen Titel von ihr drin. Ich habe ihn einfach ausgetauscht. Ich bedanke mich auch an dieser Stelle bei dem Wolfgang von 5 Ape Records, dass das so schnell geklappt hat, dass ich den Titel bekomme.

kommen konnte und die Informationen dazu. Ich habe heute wieder etwas gemacht, was ich ganz selten mache und was für mich immer eine richtig spannende Angelegenheit ist, weil ich so richtig, in Klammern ahnungslos hineingehe. Ich habe mir den neuen Song noch nicht angehört. Ich schwöre es, ich habe ihn mir noch nicht angehört. Ich werde das jetzt mit euch zusammen machen. Wir werden alle gemeinsam den neuen Song von Cissy Tennyson hier in einer Radiopremiere hören. Ist das was? Das ist toll, ja, genau. Das machen wir jetzt gleich. Und um was geht es denn eigentlich in diesem neuen Song? Ja, Rolling with the Flow heißt der Titel und Cissy Tennyson hat ihn selbst komponiert und geschrieben. Und das Ganze, als sie nach über 20 Jahren damals aus den USA, in denen sie ja lange gelebt hat, zurück nach Deutschland kam. Ja, und es ist eine Mischung aus Rock'n'Roll und Rockabilly und das Ganze im Abtempo-Stil. Wahnsinn! Ja, und so hat sie sich nach einer 20-jährigen Schreibpause als Komponistin zurückgemeldet. Zuerst wurde das Ganze auf einem Yamaha-Keyboard vorproduziert. Und dann nahm diese Produktion mit der Zeit mehr und mehr Gestalt an. Und dann wurde das Ganze schließlich von dem Wolfgang von 5/8 Records richtig schön produziert. Und dabei herausgekommen ist ein richtiger, echter Line-Dance-Tanzflächenfüller für jede Veranstaltung geeignet. Ja, wahnsinnig klasse. Und das CD-Cover, das ist auch unheimlich toll. Und Cissy Tennyson hat das selber gemacht. Sie hat sich ein bisschen KI zu Hilfe genommen. Mache ich bei solchen Bildern auch, weil es einfach richtig klasse aussieht. Ja, und das Ganze gibt es dann natürlich auch wieder als digitalen Download in allen euch bekannten Download-Portalen. Und ich hoffe, dass der Titel seinen Weg in eure Herzen finden wird. Gemeinsam hören wir ihn jetzt an. Zum ersten Mal, hier kommt zu euch Cissy Tennyson, Rolling with the Flow.

0: Der neue Song von Cissy Tennyson, Rolling with the Flow. Ein Hammertitel, finde ich ganz klasse. Das ist für mich so ein Country, ja, Country, Rockabilly, Rock'n'Roll. Ganz toll gemacht, finde ich klasse. Ich spende dir einfach mal Applaus an dieser Stelle. Du hast genau meinen Geschmack getroffen, liebe Claudia. Ich schicke dir ganz herzliche Grüße nach Thailand und drück und knuddel dich und Daumen nach oben an den Wolfgang Ulm von 5 Ape Records für diese wunderbare Produktion. Habt ihr toll gemacht. Wie immer kann ich da nur sagen. Wir machen weiter. Den Titel werde ich ganz oft spielen. Seh klar, ne? Jawohl, ja. Und jetzt geht's weiter mit richtig schöner Country-Musik. Wir haben noch eine kleine Country-Runde mit zwei Titeln hier. Der Gilbrecht. Gerade am Freitag haben wir uns gemeinsam an ihn erinnert. Sein 5. Todestag war am Freitag, am 2. Am Donnerstag habe ich die Erinnerungssendung gemacht. Und im August wäre er 80 Jahre alt geworden. Am 15. August wäre er 80 geworden. Müsste man ja eigentlich dann auch nochmal ein kleines Special machen, ne? Ja, ist auch wieder ein Grund. Ganz toll, dann feiern wir alle mit den Jungs und Mädels da oben im Himmel. Wir wollen ihn singen und Love's Gonna Live Here Again. Und mit dabei ist auch ein Künstler aus dem Bereich der Country Music, ein Cowboy aus Franken. Habe ich gerade tolle Videos gesehen von einem Live-Auftritt. Johnny, Daumen nach oben, mach weiter so. Viele, viele Live-Auftritte. Sehr, sehr gut. Sag mal, spielst du eigentlich immer Unplugged? Das ist Wahnsinn. Echt toll. Klasse. Ganz mega toll. Pretty Little Lady, Would You Ride With Me? Das ist ein Song, der ist auch richtig upbeat, richtig schnell, richtig fetzig. Viel Spaß mit zwei richtig tollen Country-Songs.
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1: Klasse Mucke von Johnny Boston und davor Gilbrecht. Und der neue Titel von CC Tennyson. Nochmal Daumen ganz nach oben. Und wirklich klasse. So, ich wollte noch mal ein paar Leute grüßen. Ich grüße grundsätzlich gerne in meinen Sendungen auch mal privat meine Freunde oder euch alle da draußen. Kollegen habe ich schon gegrüßt. Dann natürlich unsere Produzenten hier, den Wolfgang oder die Künstler selber. Johnny, noch mal herzliche Grüße. Dann die Grüße gehen an CC Tennyson in Thailand und Marcel Louis, der wahrscheinlich jetzt im Flugzeug sitzt, der hat mir vorher schon geschrieben, dass er schade, dass er nicht dabei sein kann bei der Sendung, aber seine Songs gespielt werden, hat er sich sehr drüber gefreut. Und wir schreiben auch oft andere Künstler, die ich hier spiele, die sich sehr freuen, dass sie ja Gehör finden. So kann man es eigentlich sagen. Und ich mache ja am Jahresende immer Best of Independent Artists, meine ganz persönlichen Favoriten. Und es wird in diesem Jahr auch wieder schwer werden. Ich habe schon so ein paar Leute mir angeguckt, aber ich habe ja noch fast 6 Monate Zeit. Na gut, 5, 5,5, mir da was rauszusuchen, wer denn da dieses Jahr von mir einen kleinen Preis als Belohnung kriegt für diese tollen Produktionen, die das ganze Jahr rüberkommen. Da ist alles dabei, Schlager, Pop, Rock, Country, alles Mögliche. So, und ich schicke jetzt nochmal ein paar Grüße an jemanden in der Schweiz. Ganz herzliche Grüße schicken dir die beiden Schutzengel. Ja. Und ich grüße Knubbi. Das sind Karin und Norbert. Schöne Grüße gehen nach Köln. Nach Köln zu euch. Dann den lieben Jürgen, der heute etwas Matschbirne hat, weil er kaputt ist und müde. Jürgen, ruh dich aus. Ich sag mal, mach den Kopf zu und leg dich zurück. Genieße weiterhin die Musik. Und für euch alle gibt es jetzt Matthias Morgan. Ich will dich jetzt.

Cristiano Filipinos, Flames of Heaven, eine Band aus Italien. Das ist klasse Musik, die ich immer wieder gerne spiele hier, nicht nur bei den Independent Artists, auch in all den anderen Sendungen. Das ist richtig schöner. Ach, das ist so melodisch, das ist ja auch melodic Metal Rock, ne? Also so eine Mischung zwischen Rock und Metal. Auf jeden Fall ist es melodic, ist es melodisch. So. Und jetzt kommt The Brigadier. Den habe ich seit 2007 bei meinen Independent Artists mit dabei. Ein Künstler aus Großbritannien. Ich sage immer gerne United Kingdom. I know you're the one for me, baby. Ich weiß, du bist die Richtige für mich. Oder du bist die Einzigste für mich, mein Schatz, mein Baby. Hier ist für euch aus United Kingdom The Brigadier.

Und dann habt ihr die tolle Stimme erkannt. Das war Dan Lucas, Losing Myself, von seinem Album Age is Just a Number. Der ehemalige Gewinner von The Voice of Germany Senior. Der Mann, der hat aber auch eine Röhre. Wahnsinn. Klasse. So, jetzt habe ich noch mal ein bisschen was Volkstümliches für euch. Der Mann, der eigentlich aus Schleswig-Holstein kommt, aber den Bergen unheimlich verbunden ist. Deshalb nennt er sich auch Sunny, die Stimme der Berge. Und er singt uns über den Sternenkönig. Und dann ehemalige Featured Bands von mir. Das sind Simon und Simon aus Österreich. Und einer der Simons, nämlich der Sigi, der hat den Titel geschrieben, der andere hat ihn gesungen. Sigi hat die Gitarre gemacht. Sigi ist nicht so der Sänger, er ist mehr der Komponist. Aber der Song ist einfach klasse. Und der ist ihm im Auto eingefallen. Hat er sich das aufgeschrieben. Und als er nach Hause kam, hat er dann angefangen, den Song zu komponieren. Und der heißt Honey Schatzi Baby. Aber erstmal der Sunny.

Honey, Schatzi, Baby, Simon und Simon. Schick mal Grüße an den Sigi, wenn er mich noch kennt. Wir haben uns auch mal gut verstanden. Ich habe mal ein Interview gemacht mit ihm. Es ist schon einige Zeit her. Ich habe so viele Künstler kennengelernt in den vergangenen Jahren und ich werde vielleicht noch ein paar kennenlernen. Momentan bin ich selber ein bisschen musikalisch aktiv, wenn es meine Zeit lässt. Ich muss wieder ins Studio, der nächste Song muss eingesungen werden. Lasst euch alle überraschen, ich bin keine große Sängerin, aber ich singe, weil es mich unheimlich glücklich macht zu singen. Und ich liebe den Applaus, wenn das Ganze live ist. Das macht wahnsinnig viel Spaß. Und ich schicke einen Gruß hinaus an alle die Großen, an alle euch, die ihr so großartige Songs macht, an alle Produzenten, die das Beste rausholen aus euch, an alle, die eure Stimmen nicht verfälschen, sondern euch so singen lassen, wie ihr es möchtet. Und auch wenn mal ein kleiner Fehler passiert, das ist einfach menschlich, das finde ich wunderbar. Das ist Musik, die von Herzen kommt. Dankeschön an alle unabhängigen Künstler, die ich hier in meinen Sendungen spielen darf. Vielen, vielen Dank an euch und euer Team, die alle um euch herum sind, damit diese Produktionen möglich sind. Dankeschön. Und ich hoffe, zum Jahresende gibt es wieder richtig tolle Songs, die von mir hier einen kleinen Preis bekommen. Ich habe schon die passende Musik, das Traumland, denn gleich geht's weiter mit Barbara Müller und der Traumzeit. Und ich habe noch zum Schluss einen Titel, der hat 6 Minuten und der ist auch von einer meiner ehemaligen Featured Bands und der heißt You're My Angel, du bist mein Engel. Und den möchte ich, ja, jemandem widmen. Und ich mag diesen Song unheimlich gerne, der hat mich viele Jahre begleitet, auch in meinen Radiosendungen. Ich freue mich, dass ich die CDs von dieser Band hier liegen habe. Es gibt die Band nicht mehr, aber die Musik, die wird es immer geben. Ich hoffe, ihr hattet Spaß. Ich sage tschüss, Dankeschön, bis zum nächsten Mal und gleich bleibt dran für Barbara Müller und ihre Traumzeit. Tschüss.

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So, da will ich doch mal langsam was sagen. Ich hatte hier noch die Chrissy im Hintergrund. Ja, wünsche ich dir nochmal ganz offiziell einen schönen restlichen Abend und eine gute Woche. Und euch da draußen begrüße ich wie immer ganz herzlich zur Traumzeit am Montagabend. Naja, wie fast immer, denn letzte Woche, da war das letzte Deutschlandspiel dieser Fußballweltmeisterschaft. Tja, Träne, sollte mal wieder nicht sein. Ja, Barbara Müller ist mein Name. Für die, die mich noch nicht kennen, soll es ja alles geben, dass wir mal neue Hörer dabei haben. Ja, und wir lassen den Montag schön ruhig ausklingen mit der passenden, ruhigen Musik. Und da starten wir doch gleich mal im Jahr 87 mit Nicole und Song for the World. Und dann gibt's Kontaktdaten.

1987 hat sie diesen Titel gemacht, Nicole, und Song for the World. Ja, vielleicht hilft es ja ein bisschen, ein bisschen, so ein kleines bisschen Frieden sich zum

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Naja, und was das Wetter angeht, ehrlich gesagt, ich habe heute so gedacht, dass ich draußen war, okay, so könnte es jetzt bleiben. Es war sehr angenehm vor den Temperaturen, es war T-Shirt-Wetter, es war schön, es war ein bisschen Wind. Es war auch ein paar Wolken dabei, aber es war eigentlich so, muss ich sagen, richtig schön. Das hätte ich gut so gebrauchen können, so 25 Grad, das ist genau so eine richtig schöne Wohlfühltemperatur. Aber die Hitzewelle, die ist ja schon wieder angedroht worden von den Wetterfröschen. Schauen wir mal, was so draus wird. Jim Reeves ist der nächste. Welcome to my world ist doch passend am Anfang der Traumzeit. Und John Denver ist genauso passend. Follow me.

John Denver und Follow Me in der Traumzeit. Ich begrüße euch nochmal herzlich, falls ihr ein bisschen später dazugekommen seid. Ja, ich habe die Wunschbox aufgemacht. Da könnt ihr gerne eure Musikwünsche reinschreiben auf unserer Internetseite. Derweil spielen Spanien gegen Portugal in der Fußball-Weltmeisterschaft. Ja, und das war in der ersten Halbzeit schon recht interessant. Ich bin mal gespannt, wie es schlussendlich dann ausgehen wird. Wir haben ja schon viel erlebt bei dieser Weltmeisterschaft. Jetzt erfüllen wir aber den ersten Musikwunsch. Der Thorsten träumt sich durch die 80er. Ja, das stimmt, da hast du recht, Thorsten. Das war so unsere Jugendzeit. Wir sind ja ein Jahrgang. Und das ist schon so die Musik gewesen, wo wir uns so richtig zu Hause gefühlt haben. Natürlich hat jedes Jahrzehnt tolle Musik, aber die 80er, da hat man doch noch ganz viele Erinnerungen dran. OMD steht auf deiner Liste mit Souvenir und den Titel hat ja auch Nino De Angelo in Deutsch gemacht. Da hieß er dann, und ein Engel fliegt in die Nacht. Und deswegen spielen wir jetzt Nino De Angelo mit einem anderen 80er-Titel mit Wir sind Giganten.

Ja, das war so die Zeit, wo der Schlager so tatsächlich schon mal so wirklich wuchtig, gewaltig klingen konnte, so wie hier in diesem Fall bei Nino De Angelo. Und wir sind Giganten, so 83, 84 gab es diese Klangfarbe irgendwie schon etwas öfter. Ja, Tom und Astrid haben auch geschrieben und bevor die Hitzewelle losgeht, wollt ihr noch mal euch an der Traumzeit erfreuen. Na, ich hoffe doch, während der Hitzewelle genauso. Das habt ihr nämlich doch immer so gehalten. Für euch kommt jetzt Chris Roberts an die Reihe. Da gehen wir ins Jahr 1980, als er fragte, wo warst du? Ja, schöner Titel, lange nicht gehört.

Ja, so klangen die 80er auch mit dem deutschen Schlager. Gerade so am Anfang war das so eine sehr ähnliche Machart. Wir bleiben noch mal so ein bisschen dabei in genau derselben Ecke und gehen ins Jahr 82. Wir hören mal vom Roland Kaiser Album, das er damals gemacht hat, einen Ausschnitt. Und der Titel heißt Weit vor der Zeit und klingt so.

Bernhard Brink war das eben, bevor das letzte Glas zerbricht. Das habt ihr mit Sicherheit ganz anders im Ohr, nämlich James Last mit Georgi Zamfir und der einsame Hirte an der Panflöte. Ja, das ist war mal eine andere Version, die Bernhard Brink im Jahr 1980 gemacht hat. Naja, und wenn wir schon bei der Panflöte sind, es gibt ja so schöne Panflötentitel, dann spielen wir doch mal den Edward Simoni mit den Panträumen.

Howard Carpendale und Goodbye America. Ja, so ein bisschen im anderen Zusammenhang. Er singt natürlich da, dass er ja seiner großen Liebe dann doch folgt, statt in Amerika zu bleiben. Aber Goodbye America, habe ich gedacht, ja, das hatten wir letzte Woche um die Zeit auch, als Deutschland aus der WM geflogen ist. Tja, so kann es leider gehen. Na, ich bin gespannt. Wer es denn im Endeffekt werden wird, die Leute sagen oder viele sagen, ja, ich muss sagen, ich bin wahrscheinlich, tendiere auch dahin, dass es wahrscheinlich Frankreich wird, aber Portugal und Spanien, die sind ja jetzt gerade irgendwie auch offensichtlich immer noch torlos zugange, wenn hier meine App nicht stehen geblieben ist und mir den Dienst versagt, aber ich glaube schon, dass dem nach wie vor so ist, dass es immer noch unentschieden torlos steht im Moment. Warten wir es ab. Ralf hat auch einen Musikwunsch. Rod Stewart, du möchtest gerne aufs Wasser? Rod Stewart und Sailing. Da wären wir im Jahr 75 angekommen.

Klingt schon so ein bisschen nach Sommer und Urlaub, ne? Spirit of the Sea und Blackmore's Night. Jetzt machen wir was ganz anderes. Wir haben ja schon so viele Hymnen und Widmungen an Städte, an Gegenden, an Länder gehört hier in der Traumzeit. Aber eins haben wir noch nicht gespielt. Ich kannte es bis vor kurzem auch noch nicht. Da besingt jemand die niedersächsische Landeshauptstadt Hannover. Ja, da gehen wir jetzt so ein bisschen in den Norden. Ich meine, es gibt ja böse Zungen, die sagen, der echte Norden, das ist ja Schleswig-Holstein. Aber wir gehen nach Niedersachsen und hören jetzt Matthias Brodovi mit Stadt, mit Keks. Ja, und wer genauer zuhört und wer sich die Macher des Titels anhört, der könnte denken, er wäre vielleicht mit Bernd Stelter mal Kaffee trinken gewesen. Ich finde dieses Ding wunderschön.

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Da haben wir ihn nochmal gehört, selber gehört, den Bernd Stelter, wenn ich ihn doch schon zum Vergleich heranziehe. Beim Titel davor von Matthias Brodo, wie die Stadt mit Keks, um Hannover ging es ja da. Übrigens, da kam ja eine Stelle vor, von wegen Bayern München war auch schon da. Ja, das ist ein bisschen länger her. Vielleicht haben sie deswegen ja auch noch eine Version gemacht, in der es dann heißt, Eintracht Braunschweig war auch schon da. Ist vielleicht im Moment ein bisschen realistischer, aber das kann sich ja jederzeit wieder ändern. Wer weiß, vielleicht sind sie ja dann nächstes Jahr wieder dabei. Heute am 6. Juli hätte Roger Cicero Geburtstag. 1970 ist er geboren. Ich finde das immer wieder erschreckend, mein Jahrgang sozusagen, ne? Also 1970 geboren und 2016 am 24. März. So unglaublich früh verstorben. Ja, an seinem Geburtstag denken wir an ihn mit seinem wunderschönen, ruhigen Titel in diesem Moment.

Oh, schon wieder 16 Jahre alt, Jan Sievers und die Suche. Ja, da muss er weit kommen, wenn er in so viele Städte will, die er gerade besungen hat. Ja, was machen wir jetzt? Jetzt erfüllen wir noch einen Musikwunsch und der kommt für Tom und für Astrid oder umgekehrt. Wie ihr wollt, sucht's euch aus. Für euch gibt's jetzt Chris Norman und Baby, I miss you.

Garrett Gates und Say It Isn't So. Die Traumzeit auf Radio FFR mit dem Fußballergebnis, dass Spanien tatsächlich in der Nachspielzeit noch ein Tor geschossen hat. Es ist nicht zu glauben. Es muss aber echt mega spannend gewesen sein bis zum Schluss. Ja, dann sind die Spanier weiter, die Portugiesen sind draußen. Ja, und ich hoffe mal, dass das nicht wieder irgendein Skandal nach sich zieht. Man weiß ja nie bei dieser WM, ne? Das muss man sich mal vorstellen. Also ich muss jetzt einfach nochmal drauf zurückkommen, weil ich es einfach nicht begreifen kann, weil es einfach so unglaublich ist, zu was sich Politiker so alles hinreißen lassen. Da ist es tatsächlich so, dass ein Präsident, nicht nur irgendein Präsident, der Präsident der USA, sein Kumpel bei der FIFA anruft und sagt, mit der roten Karte, das setzen wir mal außer Kraft und ne, die nehmen wir mal zurück und so weiter. Und dann passiert das auch noch. Ich bin da so fassungslos drüber. Ich kann mich da überhaupt nicht mehr beruhigen. Das ist wirklich ganz, ganz schrecklich. Also wenn das wirklich Schule macht, naja, was überlegen sich ja auch jetzt schon die Engländer, ob sie entsprechend Protest einlegen sollen, beziehungsweise ja, die Franzosen, die zweifeln auch schon eine rote Karte dann an. Also ich meine, ja, das, ich verstehe es schon irgendwie, gleiches Recht für alle, würde ich doch mal sagen, ne? Aber das darf man sich einfach nicht vorstellen. Das ist ganz schrecklich. Ja, und dann habe ich heute Abend auch noch gelesen, eine Senatorin aus Paraguay, die muss Mbappé ziemlich beleidigt haben, Kylian Mbappé, der ja Torjäger von Frankreich sozusagen, sehr rassistisch. Also wenn das alles stimmt, was sie da gesagt hat, muss ich sagen, das darf einfach nicht passieren. So darf sich ein Politiker nicht hinreißen lassen. Bei allem Frust und bei allem Schmerz, den man ja vielleicht empfinden kann, wenn eine Mannschaft ausscheidet, die eigene auch noch. Aber sowas darf einfach nicht passieren. Also das ist ein absolutes No-Go. Ich weiß nicht, Politiker sollten eigentlich Vorbilder sein. Oder habe ich da was falsch im Kopf? Ich weiß es nicht. Naja, machen wir schöne Musik auf Wunsch von Thorsten. Aber das musste ich jetzt einfach nochmal loswerden. Vielleicht geht's euch ja genauso. Vielleicht habt ihr euch ja genauso drüber aufgeregt heute. Bryan Adams und Heaven spielen wir jetzt für Thorsten. Wir träumen uns zurück in die 80er.

Gotthard und eben Heaven. Also Heaven haben wir gerade schon mal gehört von Bryan Adams und jetzt eben nochmal ganz anders von Gotthard. Jetzt kommen wir wieder zu deutsch gesungenen Klängen, sehr tiefgründig deutsch gesungenen Klängen, würde ich doch mal sagen. Zum einen von Jonathan Zelter, der hat ein wunderschönes Liebeslied gemacht, das da heißt Sicher mit dir, in Klammern steht auch noch Hochzeitstanz, aber ich bin der Meinung, da braucht man nicht für zu heiraten. Das kann man so auch als wunderschöne Liebeserklärung einfach so verstehen. Einfach an einen geliebten Menschen. Und danach hören wir noch einen, ja, wie soll ich jetzt sagen, Moderatorenkollegen, den wir vielleicht noch kennen vom Frühstücksfernsehen von Sat.1. Radiosendungen hat er natürlich auch schon ganz, ganz viele gemacht. Ja, und jetzt hat er auch einen wunderschönen Titel rausgebracht, der Lukas Haunerland, nämlich Vietnam. Das ist so eine Geschichte, ja, so eine flüchtige Urlaubsbegegnung, die einem im Kopf und im Herzen bleibt, die man, denke ich, schon nie mehr vergisst. So oder so ähnlich, denke ich, wird er das mal vielleicht sogar erlebt haben. Ich weiß nicht, ob man sonst so einen wunderbaren Text machen kann. Aber erstmal Jonathan Zelter.

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Ja, das ist auch schon so ein Text, wo man mal richtig gut zuhören muss. Das muss man schon vielleicht ein- oder zweimal gehört haben. Ich habe beim ersten Mal so gedacht, was will er jetzt mit Vietnam? Aber es ist irgendwie wirklich ein wunderschönes Lied mit einem wunderschönen Text. Ja, schöne Texte machen auch die Höhner, das muss ich sagen. Nicht nur zu Karneval, sondern auch immer mal zwischendurch mit wunderschönen Balladen. Was wir lange nicht mehr gespielt haben, hören wir jetzt heute mal wieder im Wartesaal der Träume.

Die Höhner und Wartesaal der Träume. Ja, ich glaube, Wartesäle müsste man wahrscheinlich wieder ganz viele einführen für die Menschen, die irgendwo stranden, weil die Bahn mal gerade nicht weiterfährt oder ja, die vielleicht irgendwo, weiß ich nicht, wo übernachten müssen. Oje, oje, das hat ja wirklich Formen angenommen. Machen wir noch ein bisschen Musik für Thorsten. Wir gehen nochmal in die 80er mit Alphaville und Forever Young.

Ja, da habe ich mich doch gedanklich gleich wieder ins Jahr 1984 zurückversetzt gefühlt, denn ich kann mich noch gut daran erinnern, dass dieses Lied hier in Hessen in der Hitparade auch war. Und ja, wenn ein Lied gut vertreten war, dann hat man da manchmal auch die Maxi gespielt. Und ich habe verzweifelt versucht, dieses Lied aufzunehmen in der Maxi-Version. Und da war ich so froh, dass sie endlich mal wieder gespielt wurde. Und was ist dann passiert? Ihr ahnt es schon, die Kassette machte Klack und sie ging aus. Und es war nicht mehr genug Platz drauf für das ganze Stück und das fast am Schluss. Naja, ich habe sie irgendwann dann später, viel, viel später, doch noch bekommen. So sieht das nämlich aus, wenn man zu den Jägern und Sammlern gehört, dann gibt man nicht so schnell auf, bis man dann einen Titel hat, den man gerne dann unbedingt auch mal wieder hören möchte, außerhalb der Radiostationen. Ich habe noch einen Musikwunsch, den erfülle ich doch sehr, sehr gerne. Ich spiele ihn ja öfter mal hier, gerade im Sommer in der Traumzeit. Aber wenn er gewünscht wird, dann spiele ich ihn natürlich doppelt gerne. Dolores Keane und Summer of My Dreams. Für Astrid und für Tom.

23.55 Uhr, immer wenn diese Musik erklingt, ja, dann heißt es Tschüss zu sagen. Das war nämlich die Traumzeit am heutigen Montagabend, am 6. Juli. Meine Güte. Ja, hat wie immer Spaß gemacht mit euch und ich würde sagen, wir setzen das fort am kommenden Montag um die gleiche Zeit und wer Lust hat, dann auch gerne am Sonntag im Treffpunkt Schlager. Bis dahin, wann auch immer wir uns hören oder lesen oder wie auch immer, ich wünsche euch eine gute Woche. Bleibt gesund, lasst euch nicht stressen, lasst euch nicht ärgern, regt euch nicht so viel auf. Ich sag's mir auch immer wieder, es gelingt nicht immer, aber trotzdem probieren sollte man es auf jeden Fall. In diesem Sinne, gute Nacht für heute. Tschüss, sagt Barbara Müller mit Udo Jürgens. Und ich hoffe, dass dieser Titel hier in dieser Woche noch ein paar Mal Programm ist bei euch. Das ist dein Tag.

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